0: näher. Union und SPD wollen die Empfehlungen der Rentenkommission jetzt schnell 1:1 umsetzen. Thomas Thonfeld hat die Einzelheiten.
1: Kern der Empfehlungen ist eine neue Kapitalrente. Sie soll das Rentenniveau stabilisieren. Dafür sollen Arbeitgeber und Arbeitnehmer 2% des Bruttoeinkommens zahlen, zusätzlich zum normalen Rentenbeitrag. Außerdem geplant ein schrittweise ansteigendes Renteneintrittsalter und keine Frührente ohne Abschläge mehr ab 63. Frühestens ab 64 soll man künftig in Rente gehen können, aber dann mit Abschlägen.
0: Bei der Fußball-WM haben England und Ghana unentschieden gespielt. Die beiden Teams kamen nicht über ein 0:0 hinaus. Vorher hatte Portugal seinen ersten Sieg eingefahren. Das Team um Superstar Cristiano Ronaldo gewann gegen Außenseiter Usbekistan klar mit 5:0. Dabei gingen zwei der Tore auf das Konto von Ronaldo. Der 41-Jährige hat damit als erster Spieler überhaupt bei 6 Weltmeisterschaften getroffen.
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Im Moment ist es fast überall locker bewölkt oder auch klar. Heute gibt's viel Sonne und Sommerfeeling satt im südlichen Bergland. Da können sich später vereinzelt kräftige Gewitter bilden. Dazu wird's richtig heiß, im Norden bis 34 Grad, sonst oft über 35 und lokal sogar bis 39 Grad. Die Sommerhitze, die steigert sich bis Freitag, dann sind örtlich bis zu

0: 40 Grad drin.
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0: Ich bin Hendrik Daum. Gute Nachrichten für alle Zugfahrgäste, denn das Warten hat ein Ende. Die Funkstörung bei der Deutschen Bahn ist nach gut 2 Stunden behoben. Der Zugverkehr laufe jetzt Schritt für Schritt wieder an, das sagte ein Bahnsprecher in der Nacht. IT-Experten der Bahn hätten pausenlos und erfolgreich an der Wiederherstellung des digitalen Bahnfunks gearbeitet. Die empfohlene Runderneuerung der Altersvorsorge trifft alle. Rentner und Beschäftigte, jung und alt, sind von den Vorschlägen der Rentenkommission betroffen. Die Bundesregierung will das Konzept jetzt schnell umsetzen, doch es gibt auch Kritik, wie Tanja Wagner berichtet.
2: Altersarmut könnte sich verschärfen, besonders langjährige Arbeitnehmer durch den Wegfall der Frührente benachteiligt werden, lautet die Sorge von Sozialverbänden und Gewerkschaften. Die Arbeitgeberseite stört dagegen, dass sie die neue Kapitalrente zusätzlich mitbezahlen soll. Die Renten sollen nicht mehr so stark steigen wie die Löhne, Jüngere erst später in Rente gehen können. Auch sollen künftig selbstständige Politiker und Minijobber mit einzahlen.
0: Bei der Fußball-WM haben England und Ghana unentschieden gespielt. Die beiden Teams kamen nicht über ein 0:0 hinaus. Vorher hatte Portugal seinen ersten Sieg eingefahren. Das Team um Superstar Cristiano Ronaldo gewann gegen Außenseiter Usbekistan klar mit 5:0. Dabei gingen 2 der Tore auf das Konto von Ronaldo. Der 41-Jährige hat damit als erster Spieler überhaupt bei 6 Weltmeisterschaften getroffen.
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0: Im Moment ist es fast überall locker bewölkt oder auch klar. Heute gibt's viel Sonne und Sommerfeeling satt im südlichen Bergland. Da können sich später vereinzelt kräftige Gewitter bilden. Dazu wird's richtig heiß, im Norden bis 34 Grad, sonst oft über 35 und lokal sogar bis 39 Grad. Die Sommerhitze, die steigert sich bis Freitag, dann sind örtlich bis zu 40 Grad drin.
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1: Ich bin Hendrik Daum. Nach der bundesweiten Großstörung im Zugverkehr der Deutschen Bahn fahren die ersten Züge jetzt wieder. Das Problem sei behoben, der Verkehr laufe jetzt Schritt für Schritt wieder an, das sagte ein Bahnsprecher. Laut dem Konzern hatte eine Funkstörung den Zugverkehr bundesweit lahmgelegt. Betroffen war der digitale Bahnfunk GSMR und damit Züge im Fern- und Regionalverkehr sowie S-Bahnen. Wie viel Schutz brauchen Kinder und Jugendliche in der digitalen Welt? Die Experten der Social Media Kommission der Bundesregierung legen heute Empfehlungen dazu vor. Das betrifft beispielsweise ein Social Media Verbot oder die Einführung von Altersgrenzen, wie Tanja Wagner berichtet.
2: Die SPD hat sich für ein vollständiges Verbot von Plattformen wie Instagram, TikTok und Co. für Kinder unter 14 ausgesprochen. Die Unionsfraktion ist laut einem ARD-Bericht dagegen für die Einführung von Altersgrenzen für bestimmte Angebote, und zwar wenn diese besonders suchtfördernde Elemente wie Push-Nachrichten oder Algorithmen verwenden. Der Staat müsse angesichts der Risiken für die psychische Gesundheit von Kindern stärker eingreifen und die Plattformbetreiber in die Pflicht nehmen, hieß es.
1: Bei der Fußball-WM haben England und Ghana unentschieden gespielt. Die beiden Teams kamen nicht über ein 0:0 hinaus. Vorher hatte Portugal seinen ersten Sieg eingefahren. Das Team um Superstar Cristiano Ronaldo gewann gegen Außenseiter Usbekistan klar mit 5:0. Dabei gingen zwei der Tore auf das Konto von Ronaldo. Der 41-Jährige hat damit als erster Spieler überhaupt bei 6 Weltmeisterschaften getroffen.
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0: das Deutschlandwetter. Der nächste Sonnentag erwartet uns und die Temperaturen legen nochmal zu. Die Höchstwerte 35 Grad in Köln, 33 in Hannover und 32 Grad in Dresden und Ulm. Immer wieder ziehen in der ersten Tageshälfte lockere Wolken durch. Nachmittags entstehen im Süden Hitzegewitter.
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0: Ich bin Sophie Gareis, es ist 5 Uhr, guten Morgen. Zahlreiche gestrandete Passagiere an den Bahnhöfen und Stillstand auf den Gleisen. In der Nacht ist der Zugverkehr der Deutschen Bahn für einige Stunden komplett ausgefallen, und zwar in ganz Deutschland. Mittlerweile rollen die Züge aber wieder. Das Problem sei behoben, heißt es vom Konzern. Schuld am Ausfall war offenbar eine Störung des digitalen Bahnfunks. Mehr Infos gibt es noch nicht. Die Bahn will der genauen Ursache auf den Grund gehen. Der US-Senat setzt US-Präsident Trump beim Krieg gegen den Iran Grenzen. Mit Stimmen der Republikaner hat der Senat in der Nacht eine Resolution verabschiedet. Die weist Trump an, den Krieg zu beenden oder für alle weiteren militärischen Maßnahmen eine Genehmigung des Kongresses einzuholen. In den österreichischen Alpen ist eine Schulklasse jetzt in Bergnot geraten. Die Gruppe aus 15 Schülern und 3 Lehrern war im Pitztal auf einer Tour unterwegs, als plötzlich ein Gewitter aufzog. Die Gruppe suchte in einer Stützpunkthütte Zuflucht und setzte schließlich einen Notruf ab. Ein Polizeihubschrauber holte sie vom Berg.
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3: Das Deutschlandwetter. Der nächste Sonnentag erwartet uns und die Temperaturen legen nochmal zu. Die Höchstwerte 35 Grad in Köln, 33 in Hannover und 32 Grad in Dresden und Ulm. Immer wieder ziehen in der ersten Tageshälfte lockere Wolken durch. Nachmittags entstehen im Süden Hitzegewitter.
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3: Ich bin Sophie Gareis. Es ist 6 Uhr. Guten Morgen. Viele Passagiere der Deutschen Bahn dürften in der Nacht verzweifelt sein. Der komplette Zugverkehr ist für einige Stunden ausgefallen, und zwar komplett in ganz Deutschland. Zwischen 12:30 und 12:30 in der Nacht ging gar nichts mehr. Schuld war wohl eine Störung des digitalen Bahnfunks. Wie es dazu kommen konnte, ist noch unklar. Mittlerweile rollen die meisten Züge wieder. Die Bahn kündigte aber an, dass es auch am Morgen noch zu Problemen kommen kann. Könnte es in Deutschland bald eine Altersgrenze für TikTok, Instagram und Co. geben? Eine Expertenkommission hat dazu Vorschläge erarbeitet und präsentiert die am Mittag Bundesfamilienministerin Prien. Prien hatte sich in der Vergangenheit offen gezeigt für gesetzliche Altersgrenzen bei sozialen Netzwerken. So könne man Kinder und Jugendliche vor Pornografie, Hass und Mobbing schützen. Auch in Australien und Frankreich gibt es schon solche Altersgrenzen. Bei der Fußball-WM hat England am Abend die vorzeitige Qualifikation für die K.O.-Runde verpasst. Die Mannschaft von Trainer Thomas Tuchel tat sich sichtlich schwer gegen das kämpferische Ghana. Am Ende gab es nur ein torloses 0-0. Zuvor hatte Portugal mit 5-0 gegen Usbekistan gewonnen. Kroatien siegte gegen Panama mit 1-0.
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4: Ich weiß, es ist noch ein bisschen hin, bis der Freitag kommt. Heute ist Mittwoch, Bergfest. Die Mitte der Woche haben wir erreicht und dann kommt eben der Freitag. Und hier ist der kleine Vorgeschmack zum Wachwerden. Hier sind The Cure und Friday.

0: Cliff Richard, We Don't Talk Anymore hier auf der 80er, 90er Oldie-Antenne. Ja, vor dem ersten Kaffee rede ich auch immer Unsinn und nach dem ersten Kaffee den Unsinn ausführlicher.
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Deswegen tut's gut, gleich wieder die Klappe zu halten, indem wir schlummern. Also indem wir uns umdrehen im Bettchen zum Beispiel oder indem wir einfach uns zurücklehnen und den Kaffee genießen, der vor uns vielleicht schon steht. Wir können auch unser Spiegelbild betrachten im Bad, egal. Auf jeden Fall wird jetzt ein bisschen nochmal der Gang rausgenommen. Und zwar mit Stevie Wonder. Jetzt denken sich viele, Stevie Wonder, hallo, der macht doch so Abtempo-Nummern und der ist ja Funk und Soul. Ja, es gibt halt eine Nummer. Die ist auch bei den Fans immer wieder ein bisschen umstritten gewesen. Und das ist unser Schlummersong des heutigen Morgens. Dauert auch 4 Minuten und wir freuen uns drauf. 80er, 90er, Oldie-Antenne. 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

3, 4. Blondie auf der 80er, 90er Oldie-Antenne und Maria, das war ihr Comeback Ende der 90er Jahre. Schönen guten Morgen, Mittwoch, 24. Juni. Wir gucken mal wieder, wer heute Namenstag hat. Ich kann mir selbst zum Namenstag gratulieren heute. Nein, nicht Stefan. Eigentlich wollte ich es nie erzählen, aber ich hatte mal einen Zweitnamen. Der Zweitname, der war mir, aber dann dachte ich mir, also nee, so. Und dann habe ich den erfolgreich aus dem Ausweis wieder wegbekommen. Aber mein Zweitname, und ist heute Namenstag, Dietger. Nicht Dieter, Dietger. So, und das vergessen wir auch gleich wieder. Dann haben wir Friso, habe ich noch nie gehört. Friso, Johannes und Reingard. Reingard an die Tafel. Auch das ist sehr schön. Schönen guten Morgen, die 80er, 90er Oldie-Antenne. Hier ist Culture Club.

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1: Das Deutschlandwetter. Weiter Hochsommerwetter zwischen Nordsee und Alpen. Uns erwartet heute viel Sonnenschein, regional ein paar lockere Wolken. Im Tagesverlauf zieht die Hitze an. 34 Grad in Duisburg, 33 in München und 32 Grad in Bremen und Leipzig. Nachmittags entstehen über den Bergen im Süden vereinzelte Hitzegewitter.
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1: Ich bin Sophie Gareis. Es ist 6:30. Guten Morgen. Spätestens seit Beginn des russischen Angriffskriegs hat die Bedrohung von Cyberattacken in Deutschland stark zugenommen. Darüber wollen Experten heute in Potsdam bei einer Konferenz zur Cybersicherheit sprechen. Mit dabei ist unter anderem der Präsident des Bundesverfassungsschutzes, Sinan Seelen. Die Sicherheitsbehörden sollen in Zukunft mehr Befugnisse zur Abwehr bekommen. Arbeitnehmer in der EU werden in Zukunft besser vor schädlichen Chemikalien geschützt. Vertreter von EU-Parlament und Mitgliedstaaten haben sich auf strengere Grenzwerte geeinigt. Es geht um Stoffe, die unter anderem in Batterien und E-Autos vorkommen oder bei der Stahlproduktion entstehen. Dadurch sollen in Zukunft zahlreiche Lungenkrebsfälle und andere Erkrankungen verhindert werden. In Mexiko, mitten im Dschungel, haben Archäologen eine spektakuläre Entdeckung gemacht. Sie haben eine jahrhundertealte Maya-Stätte gefunden. Es handelt sich um einen rund 15 Hektar großen Ruinenkomplex aus der Zeit zwischen 600 und 900 nach Christus. Die Forscher gaben der Stadt den Namen Menanbe, was so viel heißt wie "Es gibt keinen Pfad".
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2: Schönen guten Morgen, gleich so ein richtig schöner Golden Oldie von Johnny Cash, lege ich euch gleich auf. Passt auch hier gut rein, U2 habe ich für euch und hier die Pet Shop Boys. Und go west, go out of the bed, go into the bars and then you free.

hat er im Traum gehört. Also dieses Lied kannte er schon, Johnny Cash, aber er brauchte unbedingt einen Hit und in der Nacht erschienen ihm im Traum diese typischen Mariachi-Trompeten. Hat er am nächsten Tag gesagt, genau so müssen wir das produzieren. Und dann wurde es eben ein Riesenhit. Ring of Fire, Johnny Cash, die ganz großen Oldies hier bei der 80er, 90er Oldie-Antenne, die haben natürlich auch ihren Platz. Genauso wie was Kaltgestelltes. Ja, ich habe einen Sekt wieder mal für euch mitgebracht. Moment, also. Ah, jawohl, wir stoßen nämlich an auf euch, die ihr vielleicht heute Geburtstag habt, 24. Juni, Happy Birthday. Ihr feiert zusammen mit Kurt Smith. Jetzt fragt ihr, Kurt Smith, wer ist das denn? Das ist einer der beiden von Tears for Fears. Er wird heute zarte 65, kleines Jubiläum. Tears for Fears kennen wir mit Shout, ne? Everybody Wants to Rule the World und so weiter. Und Tears for Fears haben vor kurzem ein offizielles Live-Album rausgebracht mit der gesamten Geschichte der Band und daneben auch noch 4 brandneue Studio-Songs. Und da hören wir mal kurz rein. So, Tears for Fears im aktuellen Jahr.

das sind tolle neue Songs, da stoßen wir auch drauf an. Und wie gesagt, das ist sein Geburtstag. 65 wird er, hier ist die 80er, 90er Oldie-Antenne mit Kurt Smith und Tears for Fears, Sowing the Seeds of Love.

Tal Backman auf der 80er, 90er Oldie-Antenne. She's so high. Schönen guten Morgen an diesem Mittwoch, 24. Juni. Und jetzt machen wir was Verbotenes. Nein, nicht Nutella mit Butter oder ohne Butter, je nachdem. Nein, das ist nicht so verboten. Was war mal auf dem Index? Ein Riesenhit im Jahr 86. Falco und Genie Part 1. Schönen guten Morgen mit der 80er, 90er Oldie-Antenne.

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0: Newsflash!
1: In den letzten Monaten ist die Zahl der vermissten Personen dramatisch angestiegen. Die jüngste Veröffentlichung der lokalen Polizeibehörde berichtet von einem weiteren tragischen Fall. Es handelt sich um ein 19-jähriges Mädchen, das zuletzt vor 14 Tagen gesehen wurde. Die Polizei schließt die Möglichkeit nicht aus, dass es sich hier um ein Verbrechen handelt.

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7: Das Deutschlandwetter. Der nächste Sonnentag erwartet uns und die Temperaturen legen nochmal zu. Die Höchstwerte 35 Grad in Köln, 33 in Hannover und 32 Grad in Dresden und Ulm. Immer wieder ziehen in der ersten Tageshälfte lockere Wolken durch. Nachmittags entstehen im Süden Hitzegewitter.
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7: Ich bin Sophie Gareis. Es ist 7 Uhr. Guten Morgen. Bei der Deutschen Bahn läuft der Verkehr langsam wieder an. Es kann aber noch zu Verzögerungen kommen. Eine Störung im internen Bahnfunkverkehr hatte den Zugverkehr in der Nacht für rund 2 Stunden zum Erliegen gebracht. In ganz Deutschland ging nichts mehr. Die Bahn verteilte an viele gestrandete Reisende Taxi- und Hotelgutscheine. Bei der amtlichen Überwachung von Lebensmittelbetrieben kommt es zu einigen Lücken. Das berichtet die Verbraucherorganisation Foodwatch. Im vergangenen Jahr wurden nur rund 70% der vorgeschriebenen Routinekontrollen tatsächlich vorgenommen. Foodwatch fordert zur Entlastung, dass alle Kontrollergebnisse veröffentlicht werden sollten. Das schaffe einen Anreiz für Betriebe, Vorgaben einzuhalten. Der Guide Michelin hat am Abend wieder seine Sterne vergeben. Das ist eine der höchsten Auszeichnungen für Köche. Als einziges Restaurant steigt das L.A. Jordan in Deidesheim in der Pfalz neu in den Olymp der 3-Sterne-Restaurants auf. Insgesamt gibt es jetzt 12 3-Sterne, 48 2-Sterne und 279 1-Stern-Restaurants.
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8: Wunderschönen guten Morgen. Das ist so toll, dass wir zusammen aufstehen. Ja, wir stehen zusammen auf, wir gehen zusammen ins Bad, sind dann am Frühstückstisch und dann sitze ich auch noch bei euch im Auto. Also, wenn ihr es zulasst, ne? Ja gut, bei diesen Hits der 80er, 90er Oldie-Antenne ist das kein Problem. Ja, und wenn ihr schon im Auto sitzt und im Stau steht, denkt immer dran, so eine Baustelle am Morgen, das ist wie ein Fitnessstudio des Autofahrers. Kupplung, Bremse, Schalten, Kupplung, Bremse. Also bitte, da bleibt man fit, das ist doch klar. Und warum gibt es die Baustelle? Weil sie natürlich die Stadt verschönern wollen, ja, oder auch das Land oder die Autobahn oder wie auch immer. We build this city, das passt doch gleich.

I've Got to Do With It hier auf der 80er, 90er Oldie Antenne. Schönen guten Morgen, es ist Mittwoch, der 24. Juni. Man fängt ja immer klein an. Na, jede, also auch Tina Turner hat mal klein angefangen, alle fangen mal klein an. Und dann wird es halt immer größer und wächst, so auch bei diesen beiden Freunden, Andy und Paul. 1978 haben sie eine Band gegründet und dachten sich, oh, wir sind ja hier in Liverpool. Und da ist die Punk-Szene ganz weit vorne, aber sie haben gar keinen Punk gemacht, sie haben eher poppig waren sie unterwegs. Und dann dachten sie, okay, wir brauchen einen Namen, der dann auch dieses Nette und dieses Elektronische ein bisschen ausdrückt. Da waren sie zu Hause, saßen so in einem Zimmer von Paul und von Andy. Also die saßen da so rum und dann haben sie irgendwas an die Wand gekritzelt. Nämlich folgenden Namen. Orchestra Maneuvers in the Dark. Und für die, die es nicht aussprechen konnten, haben sie einfach OMD gemacht. Das ist die Band. Sensationell. Unfassbare Musik, die sie seit damals 1978 bis heute machen. Sie haben ein aktuelles Album rausgebracht und so. Und dieser eine von den beiden, also Paul Humphries ist der eine und Andy McCluskey ist der andere. Und der andere, so, der hat heute nämlich Geburtstag. Wir wollen wieder, Achtung! So, wir wollen anstoßen auf ihn. Er wird nämlich 67. Hier sind Orchestra Maneuvers in the Dark auf der 80er, 90er Oldie-Antenne. Sailing on the Seven Seas.

Heutzutage muss ja alles immer so perfekt sein, gell? Früher war das anders. Das sind die Searchers ja gewesen auf der 80er, 90er Oldie-Antenne. Die großen Oldies, die haben ja auch ihren Platz, ne? 64 war's. Needles and Pins. So, und am Anfang hört man nämlich, und das spiele ich euch gleich nochmal vor, im Hintergrund so ein nerviges Quietschen. Und es handelt sich dabei um das defekte Pedal der Bassdrum, also am Schlagzeug unten. Ne? Dieses Geräusch ist besonders in den ersten Sekunden des Lieds so deutlich zu hören, deswegen spiele ich das jetzt mal kurz vor. Achtung! Hört ihr das? Ich mach's nochmal! Wie es quietscht. Es quietscht die Bassdrum. Und man hat es einfach drin gelassen. Hat man nicht rausgefiltert. Ja, komm, es passt schon. Ja, heutzutage muss immer alles ganz genau sein. Ja, dann lebt es nicht mehr so. Ne? Und hier ist die 80er, 90er Oldie-Antenne, meine Lieben. Hier ist Kim Wilde. You keep me hanging on. Schönen guten Morgen.

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3: Das Deutschlandwetter. Weiter Hochsommerwetter zwischen Nordsee und Alpen. Uns erwartet heute viel Sonnenschein, regional ein paar lockere Wolken. Im Tagesverlauf zieht die Hitze an. 34 Grad in Duisburg, 33 in München und 32 Grad in Bremen und Leipzig. Nachmittags entstehen über den Bergen im Süden vereinzelte Hitzegewitter.
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3: Ich bin Sophie Gareis. Es ist 7:30. Guten Morgen. Wie viel Schutz brauchen Kinder und Jugendliche in der digitalen Welt? Die Experten der Social Media Kommission der Bundesregierung legen heute Empfehlungen dazu vor. Sie betreffen beispielsweise ein Social Media Verbot oder die Einführung von Altersgrenzen. Bundesfamilienministerin Prien hatte sich zuletzt offen für Altersgrenzen für TikTok, Instagram und Co. gezeigt. Ein nordkoreanischer Soldat ist in der Nacht auf heute offenbar über die schwer gesicherte innerkoreanische Grenze nach Südkorea geflüchtet. Die Behörden haben ihn dort in Gewahrsam genommen. Der Soldat hat angegeben, dass er nach Südkorea überlaufen wollte. Nord- und Südkorea befinden sich formell nach wie vor im Kriegszustand. Sie werden durch eine hochgesicherte Überwachungszone getrennt. In den österreichischen Alpen ist eine Schulklasse in Bergnot geraten. Die 15 Schüler und 3 Lehrer waren im Pitztal auf einer Tour unterwegs, als plötzlich ein Gewitter aufzog. Die Gruppe suchte in einer Stützpunkthütte Zuflucht, setzte einen Notruf ab und wurde mit einem Hubschrauber gerettet.
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5: Falls ihr euch über irgendetwas heute ärgern solltet, dann macht einfach einen Song draus. So wie Chic mit Le Freak damals, Ende der 70er Jahre. Die waren unterwegs in New York, wollten in einen Club im Nachtleben und der Türsteher hat sie einfach nicht reingelassen. Da waren sie so verärgert, sind gleich im Studio und haben ihrem Ärger Luft gemacht und haben gleich noch Geld dabei verdient. Den Song hören wir gleich, davor Roxette, Listen to Your Heart.

Mein Tanzbereich, dein Tanzbereich. 1987, Dirty Dancing. Aus diesem Sensationsalbum und Soundtrack, Eric Carmen, Hungry Eyes. Schönen guten Morgen, hier ist die 80er, 90er, Oldie Antenne. Und wir werden jetzt hier so richtig politisch, meine Lieben. Es gibt nämlich eine Berufsgruppe, deren Hauptaufgabe besteht darin, das Image von Politikern oder Parteien strategisch zu steuern. Sie arbeiten daran, öffentliche Aussagen oder Ereignisse so zu drehen, auf Englisch to spin, drehen und zu verpacken, dass sie beim Wähler in der gewünschten, meist bestmöglichen Deutung ankommen. Also auf gut Deutsch, manipulieren. Einfach manipulieren. Das sind die sogenannten Spin-Doktoren, die Spin-Doctors. Und die haben uns manipuliert, damals in den 90ern auf die Tanzfläche zu gehen. Jawohl, hier sind sie, the two princes auf der 80er, 90er Oldie-Antenne. Schönen guten Morgen, guten Start.

0: Get out of my dreams, get into my car. Ja, auch wenn wir dann im Stau stehen. Egal. Billy Ocean, schönen guten Morgen. 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
0: 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Oh ja, holt euch 10cc Karten und jetzt hier von Platte, der Riesenhit. I'm Not in Love auf der 80er, 90er Oldie-Antenne.

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2: Das Deutschlandwetter. Der nächste Sonnentag erwartet uns und die Temperaturen legen nochmal zu. Die Höchstwerte 35 Grad in Köln, 33 in Hannover und 32 Grad in Dresden und Ulm. Immer wieder ziehen in der ersten Tageshälfte lockere Wolken durch. Nachmittags entstehen im Süden Hitzegewitter.
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2: Ich bin Sophie Gareis. Es ist 8 Uhr. Guten Morgen. Nichts geht mehr, hieß es gestern ab 10:30 abends bei der Deutschen Bahn. Und das in ganz Deutschland. Züge fuhren nicht, Passagiere strandeten an Bahnhöfen. Grund war eine interne Störung im Bahnfunkverkehr. Die ist inzwischen behoben, die Züge rollen wieder. Es kann aber noch den Morgen über zu Verzögerungen kommen. Der US-Senat setzt US-Präsident Trump beim Krieg gegen den Iran Grenzen. Mit Stimmen der Republikaner hat der Senat in der Nacht eine Resolution verabschiedet, die weist Trump an, den Krieg zu beenden oder für alle weiteren militärischen Maßnahmen eine Genehmigung des Kongresses einzuholen. Die Resolution gilt vor allem als symbolisches Zeichen und zeigt den wachsenden Widerstand gegen Trump. Bei der Fußball-WM haben sich England und Ghana torlos 0:0 getrennt. Kroatien besiegte Panama 1:0. Vorher hatte Portugal Usbekistan mit 5:0 vom Platz gefegt und Kolumbien gewann am frühen Morgen mit 1:0 gegen Kongo. Heute absolviert dann die deutsche Nationalmannschaft in Winston-Salem ihr Abschlusstraining. Morgen steht für sie das dritte WM-Gruppenspiel gegen Ecuador an.
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4: Uiuiui, die Züge sind ausgefallen heute Nacht. Da fragen sich manche Bahnfahrer, ja, was ist jetzt der Unterschied zu sonst? Hoffentlich fährt euer Zug wieder, wenn ihr ihn nehmen müsst. Wir sind bei euch mit der 80er, 90er Audi Antenne. Gleich Bruce Springsteen, ich hab Smokey für euch und hier Erasure und Always. Schönen guten Morgen wünsche ich.

0: Smokey mit Chris Norman. Ja, yeah, don't play your rock and roll to me. 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Und abkühlen, das ist auch wichtig. Viel trinken, vor allem in den nächsten Tagen. Ich habe ja euch gesagt, zum Abkühlen können wir ja in den Norden fahren, also sprich Nord- und Ostsee. Ha, Pfeifendeckel, nichts da. Also der Sommer dreht ja so richtig auf. Über 40 Grad werden wir erreichen und im Norden also über 30 Grad. Abkühlung sieht schon anders aus. Aber wenn ihr trotzdem so in Richtung Norden unterwegs seid, urlaubstechnisch, oder ihr lebt dort vielleicht auch noch, dann haben wir hier so ein paar Tipps für euch. Na, nicht ich. Das macht mein Kollege Jan Zerbst.
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2: Moin, ich bin Jan Zerbst und das sind 101 Dinge, die ein echtes Nordlicht gemacht haben muss und was der Rest von Deutschland unbedingt über unseren Norden wissen sollte.
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2: Und jetzt auf dem Fischmarkt in Hamburg Brötchen und Beschimpfungen bekommen. Sonntagmorgen, kurz nach 5, irgendwo zwischen Restalkohol und Sonnenaufgang, stehst du plötzlich am Hamburger Fischmarkt und fragst dich, ob das eine sehr gute oder sehr schlechte Idee war. Die Antwort lautet meistens beides. Neben dir verhandelt jemand in Glitzerjacke mit einem Anzug über Bananenpreise, während vorne schon die Marktschreier loslegen, und zwar nicht leise.
3: So, jetzt hier alle mal herhören, frisch und günstig, alle!
2: Du bekommst Fischbrötchen, Obstkisten und ungefragt eine kleine Lebensberatung. Die Beschimpfung gehört dann zum Service dazu, ist aber überraschend herzlich. Spätestens beim zweiten, na, auch schon wach oder noch wach, fühlst du dich aufgenommen. Und dann stehst du da mit Aalbrötchen in der Hand, obwohl du gar keinen Aal magst, mit Blick auf die Elbe und merkst, das ist irgendwie schön, ruppig, ehrlich und ein kleines bisschen romantisch.
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Die 80er, 90er Oldie-Antenne. Shania Twain, 97 war es. That don't impress me much. Schönen guten Morgen erstmal. Es ist ja Mittwoch, 24. Juni. Bergfest nennt man das ja auch. Also die Hälfte der Arbeitswoche haben wir ja schon fast eigentlich hinter uns. Also fast, wir gehen da jetzt rein zumindest. Und ich sehe es euch an. Ich sehe es euch an, ihr seid reif für die Insel. Und da können wir jetzt auch ein bisschen träumen. Hier ist Alpenrock auf der 80er, 90er Oldie-Antenne. Musik aus Österreich, meine Lieben. Hier ist Peter Cornelius, die 80er. Reif für die Insel.

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1: Das Deutschlandwetter. Weiter Hochsommerwetter zwischen Nordsee und Alpen. Uns erwartet heute viel Sonnenschein, regional ein paar lockere Wolken. Im Tagesverlauf zieht die Hitze an. 34 Grad in Duisburg, 33 in München und 32 Grad in Bremen und Leipzig. Nachmittags entstehen über den Bergen im Süden vereinzelte Hitzegewitter.
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1: Ich bin Sophie Gareis. Es ist 8:30. Guten Morgen. In Zukunft könnten neue Straßen, Brücken und Schienen schneller und unkomplizierter gebaut werden. Die schwarz-rote Koalition hat sich nach langem Ringen auf das Infrastruktur-Zukunftsgesetz geeinigt. Das sieht unter anderem vor, dass zentrale Verkehrsprojekte künftig teils Vorrang vor Umweltschutz haben und dadurch schneller genehmigt werden. Am Freitag stimmt der Bundestag über das Gesetz ab. Kurz vor dem NATO-Gipfel Anfang Juli trifft sich NATO-Generalsekretär Rutte heute mit US-Präsident Trump. Es soll um die amerikanischen Erwartungen an den bevorstehenden Bündnisgipfel gehen. Thema sind dabei insbesondere die US-Forderungen nach einem zügigen Ausbau der Verteidigungskapazitäten der europäischen Bündnispartner. Mit einer umstrittenen Einlassregel für sein Strandbad in Halle hat ein Betreiber in den letzten Tagen für viele Diskussionen gesorgt. Menschen, die nicht genug Deutsch sprechen und die Baderegeln nicht verstehen, dürfen nicht mehr ins Heidebad. Die Stadt Halle hat den Betreiber jetzt aufgefordert, die Regel zurückzunehmen. Dazu habe es ein Telefonat und ein entsprechendes Schreiben gegeben.
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2: Sommerliche Musik gefällig? Naja, bei dem Wetter bitte. Ja, habe ich hier. UB40, Kingston Town. Und die Kings werden auch gleich kommen. Bleibt bei uns.

Die ganz großen Hits. Hier bei der 80er, 90er Oldie-Antenne. 67, was für ein schöner Ausflug zu den Kings. Und Waterloo Sunset, Mittwoch, 24. Juni. Ihr strahlt heute so. Ja, ich weiß schon, ihr habt Geburtstag. Kann das sein? Also, wir wollen für alle Geburtstag... Ah, jetzt mach ich einen Sekt auf. Komm, mach mal einen Sekt auf. Okay, Achtung! So, wir wollen nämlich allen gratulieren natürlich, ja, feiert schön zusammen mit einem ganz großen Mann, also so, der ist so groß, also körperlich riesengroß, sitzt immer am Schlagzeug seiner eigenen Band, die wurde teilweise nach ihm benannt, Fleetwood Mac heißt die Band und Mick Fleetwood wird heute 79, Happy Birthday auf jeden Fall, er wird ein Soloalbum rausbringen demnächst. Hat er bestätigt zumindest, hat das schon abgeschlossen. Und er hat geheiratet. 5. Hochzeit. Das kann man mal mit 79 auf jeden Fall machen. Und ja, das, was ja immer die Band zusammengehalten hat, waren die Skandale, ne? Fleetwood Mac irgendwie. Die Little Lies, da haben sie die kleinen Lügen auch wieder verarbeitet. Die 80er, 90er Oldie-Antenne. Hier sind Fleetwood Mac.

schöne Coverversion. Im Original von Air Supply, Andrew Donalds. 99 war es All Out of Love auf der 80er, 90er Oldie-Antenne. Der Sommer.

Ist das schön? Ja gut, es wird sehr heiß, sehr heiß. Also ab in den Schatten tagsüber. Viel trinken, gell? Aber dann den Abend genießen oder die Morgenstunden, das hat schon was. Oh, ich liebe den Sommer. Und auch die Sommermusik, die daherkommt. Zum Beispiel was Neues von Queen-Legende Roger Taylor. Der Roger Taylor von Queen, genau. Der meldet sich nämlich im September zurück mit einem neuen Soloalbum, heißt Violence Insane in a Beautiful World, also so ähnlich wie ein kraftvolles Statement über eine wunderschöne Welt am Rande des Wahnsinns. So das Album. Und jetzt gibt's einen kleinen Vorgeschmack, so richtig schön sommerlich zündet er die Single Come On, Summer, It's Party Time. Das ist Roger Taylor. We love the summertime. Mit dem Involute Youth Choir.

Hat was, ne? Ein Sommerhit von Queen-Legende Roger Taylor zusammen mit dem Ndlovu Youth Choir aus Südafrika. Come on, it's summer, it's party time. Ganz aktuell, wir haben hier natürlich die großen Hits von Queen. 1984 auf der 80er, 90er Oldie-Antenne.

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5: Das Deutschlandwetter. Der nächste Sonnentag erwartet uns und die Temperaturen legen nochmal zu. Die Höchstwerte 35 Grad in Köln, 33 in Hannover und 32 Grad in Dresden und Ulm. Immer wieder ziehen in der ersten Tageshälfte lockere Wolken durch. Nachmittags entstehen im Süden Hitzegewitter.
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5: Ich bin Sophie Gareis. Es ist 9 Uhr. Guten Morgen. Gestrandete Passagiere und Stillstand auf den Gleisen. In der Nacht ging bei der Deutschen Bahn in ganz Deutschland nichts mehr. Eine Störung im internen Bahnfunk hat den gesamten Zugverkehr über Stunden zum Erliegen gebracht. Viele Passagiere mussten in Hotels übernachten. Inzwischen rollen die Züge wieder. Es kann aber noch zu Verzögerungen kommen. Könnte es in Deutschland bald eine Altersgrenze für TikTok, Instagram und Co. geben? Eine Expertenkommission der Bundesregierung präsentiert am Mittag konkrete Vorschläge. Bundesfamilienministerin Prien hatte sich in der Vergangenheit offen gezeigt für gesetzliche Altersgrenzen, wie es sie auch schon in Australien und Frankreich gibt. So könne man Kinder und Jugendliche vor Pornografie, Hass und Mobbing schützen. Der Guide Michelin hat am Abend wieder seine Sterne vergeben. Sie gehören zu einer der höchsten Auszeichnungen für Köche. Als einziges Restaurant steigt das L.A. Jordan in Deidesheim in der Pfalz neu in den Olymp der 3-Sterne-Restaurants auf. Insgesamt gibt es jetzt 12 3-Sterne, 48 2-Sterne und 279 1-Stern-Restaurants.
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7: Schwitzt du noch oder klebst du schon? Boah, das ist die Frage für diesen heutigen Mittwochvormittag. Ich hoffe, eure Klimaanlage funktioniert, wenn ihr in der Arbeit seid. Wir haben auf jeden Fall ein bisschen heiße Musik mitgebracht. Ja, aber die kann auch kühlen, je nachdem. Also die Monkees zum Beispiel werde ich euch auflegen. So ein kleiner Abstecher in die 60s auf der 80er, 90er Oldie-Antenne. I'm a Believer. Abgesehen davon Alphaville, Janet Jackson. Und wir beginnen die 9 nach 9 mit einem Elefanten. Also ähnlich zumindest. Also ein Synthesizer halt. Here's Talk Talk. Here's Such a Shame. Habt einen schönen Mittwoch mit uns.

0: Musik hier bei der 80er, 90er Oldie-Antenne. Das war der letzte, der 9 nach 9. Und die 10 nach 10 haben wir natürlich in der nächsten Stunde, klar. Oh, sommerliche Musik, fast im Doppelpack. Lasst euch bei einem überraschen und den anderen sage ich euch jetzt schon mal. OMC, How Bizarre. Gleich, bleibt bei uns.
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0: Hymne auf alle Fahrgemeinschaften. Ne?
1: Who's gonna drive me home? Wer nimmt mich denn heute mit nach der Arbeit hier?
0: Ja. Drive on the Cars auf der 80er, 90er Oldie-Antenne. Jetzt kommen wir zum Reggae. Ja, wenn man an Reggae denkt, dann hat man meist sofort Bilder von Palmen, türkisblauem Wasser und tropischer Sonne vor Augen. Ne? Und wahrscheinlich denkt man dabei eher an die Karibik als an ein Land, das für lange Winter, kühle Temperaturen und nordische Gelassenheit bekannt ist. Doch genau dort entstand der nächste Song, den ich jetzt mitgebracht habe, ein Sommersong. Ne? In einem Studio in Kopenhagen, umgeben von Duft zahlreicher Räucherstäbchen, die haben sie da aufgebaut. Ne? Da wollten die Musiker eigentlich nur so ein paar entspannte Klänge und lockere Sommerstimmung einfangen. Ohne große Absicht jetzt oder einen Plan, einen Welthit zu schreiben, aber es ist ihnen dann doch gelungen. Eine Melodie, die bis heute sofort Urlaubsgefühle weckt und wie kaum ein anderer Song den europäischen Sommer begleitet hat. Im Jahr 1983, meine Lieben, hier ist die Hymne auf den Sommer auf der 80er, 90er Oldie-Antenne in voller Länge. Hier ist Laidback aus Dänemark, The Sunshine Reggae.

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2: Das Deutschlandwetter. Heute gibt's viel Sonne, Wolken zeigen sich selten. Die Temperaturen steigen auf 32 bis 39 Grad. Im Norden ist es etwas kühler, 27 bis 30 Grad. Über den Bergen im Süden sind nachmittags vereinzelte Hitzegewitter möglich. Höchstwerte heute Bonn 36 Grad, Augsburg 33, Leipzig 31 und Kiel 30 Grad. Morgen wird's dann noch heißer mit 34 bis 38 Grad.
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2: Ich bin Cordula Senft, es ist 10 Uhr. Ab heute läuft die bundesweite Mobilfunkmesswoche. Bürgerinnen und Bürger können noch bis 1. Juli mit der kostenlosen App Mobilfunkcheck der Bundesnetzagentur ihre Verbindung messen. Die Daten werden dann anonymisiert ins Gigabit-Grundbuch eingespeist. Ziel der Aktion ist, aus Sicht der Nutzer zu sehen, wo das Handynetz gut ist und wo es noch Lücken gibt, vor allem im ländlichen Raum. Es ist eine never-ending story. Die Deutsche Bahn verschiebt die Inbetriebnahme des Bahnprojekts Stuttgart 21 zum vierten Mal, um 5 Jahre. Der neue Tiefbahnhof soll nun erst im Dezember 2031 in Betrieb genommen werden. Das sagten Bahnvertreter im Verkehrsausschuss des Deutschen Bundestages, wie aus Teilnehmerkreisen verlautete. In Mexiko, mitten im Dschungel, haben Archäologen eine spektakuläre Entdeckung gemacht. Sie haben eine alte Maya-Stätte gefunden. Es handelt sich um einen 15 Hektar großen Ruinenkomplex aus der Zeit zwischen 600 bis 900 nach Christus. Darunter sind auch ein 13 Meter hoher Pyramidentempel und Wasserkanäle.
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4: Wie hieß der legendäre Spruch eines Möbelhauses? Wohnst du noch oder lebst du schon? Und was habe ich da gesagt? Schwitzt du noch oder klebst du schon? Und die Katrin hat uns geschrieben über WhatsApp. 0800 339 2000 hat sie geschrieben. Man kann auch sagen, schwitzt du noch oder tropfst du schon? Ja, wie auch immer, habt einen schönen Sommervormittag, einen Mittwoch mit der 80er, 90er Oldie-Antenne und mit den 10 nach 10. Unter anderem mit The Farm. Dann geht's zurück in die 60s, das machen wir auch. Supertramp habe ich für euch, Cool and the Gang. Und hier, wir beginnen einfach mit dem Prinzen. Alles nur geklaut. Hey.

0: weiß nicht, was sie da singt, hat sie selbst mal gesagt. Tanita Tikaram, sie rätselt jahrelang, was der Song eigentlich bedeuten soll. Sie verriet nämlich, dass sie viele Bücher gelesen hat und da kamen schöne Metaphern heraus. Die hat sie gesammelt und diese dann zu einem Text verwoben, so random, ne? Und hat bis heute keine Ahnung, was die tatsächliche Botschaft ist, ist aber auch egal, weil deswegen heißt er dieser Song Twist in My Sobriety. Tanita Tikaram, der letzte der 10 nach 10 an diesem heutigen Mittwoch. Schön, dass ihr hier seid. Und gleich geht's weiter mit einem wunderschönen Cover im Original aus den 60s. Und Mark Almond hat das neu verfasst, damals in den 90er Jahren. The Days of Pearly Spencer. Habe ich gleich für euch. Bleibt hier.
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0: Da möchte ich nicht mitmachen. I don't wanna dance.
1: Ja, aber so ein bisschen schnipsen. Habt ihr ja, das schnipsen, gehört? Es war voll im Takt. Ne? Das kann man auch mal erwähnen, wie schön die Ott geschnipst hat.
0: Die Ott hat geschnipst, der Schwabenmeter ist raus. Was will man denn mehr an diesem heutigen Mittwoch ist es? Und ich habe heute schon gespielt in hier in Guten Morgen Deutschland einen Song, kurz angespielt. Es ist Sommer, merkt
1: Würde
0: man.
1: Ich auch sagen. Ja,
0: ja. Schon. Und es gibt einen Sommerhit von Queen-Legende Roger Taylor.
1: Okay.
0: Hat er ganz neu aufgenommen. Magst du mal hören?
1: Bitte.
0: Hast du noch nicht gehört, gell?
1: Nein.
0: Ja. Ist mit einem Youth Choir aus Südafrika.
1: Nochmal. Ich sehe uns sofort an den Strand liegen.
0: Schon, gell?
1: Ja, so ein Cocktailschirmchen aufspannen.
0: Mhm.
1: Ist ja mega. Mega.
0: Roger Taylor.
1: Mega.
0: Ja.
1: Feier ich.
0: Da kommt gleich gute Laune.
1: Voll. Sehr cool.
0: It's party time, also richtig schön. The sun is up.
1: 40 Grad.
0: Und dann sagt er, I'm reborn, ich bin von neuem geboren.
1: Ist aber so eine schöne Message.
0: Ja.
1: Finde ich auch.
0: Doch, das ist Roger Taylor.
1: Also gut, manche würden sagen, bei der Hitze vielleicht eher zurück woanders hin, aber schön.
0: Ja, wir spielen das in 20 Jahren hier auf der Oldie Antenne.
1: Stimmt.
0: Viel Spaß mit Evi. Ja, oh, hier noch. Brian Adams, Rod Stewart und
1: alle für einen, einer für alle.
0: Ja, wow.

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2: Das Deutschlandwetter. Heute gibt's viel Sonne, Wolken zeigen sich selten. Die Temperaturen steigen auf 32 bis 39 Grad. Im Norden ist es etwas kühler, 27 bis 30 Grad. Über den Bergen im Süden sind nachmittags vereinzelte Hitzegewitter möglich. Höchstwerte heute Bonn 36 Grad, Augsburg 33, Leipzig 31 und Kiel 30 Grad. Morgen wird's dann noch heißer mit 34 bis 38 Grad.
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2: 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Ich bin Cordula Senft. Es ist 11 Uhr. Nach dem bundesweiten Bahnchaos gestern Abend fordert Verkehrsminister Schnieder jetzt Aufklärung, was da schiefgelaufen ist. Wegen Problemen beim internen digitalen Bahnfunk stand der Zugverkehr in ganz Deutschland für rund 2 Stunden still. Erst nach Mitternacht rollten die ersten Züge wieder an. Die Bahn weiß wohl inzwischen, woran es lag, hält sich mit Details aber noch zurück. Laut Medien könnte ein fehlerhaftes Software-Update schuld gewesen sein. In Deutschland leben immer mehr Menschen alleine. Aktuell sind es rund 17,3 Millionen, gut 21%, so das Statistische Bundesamt. Vor 20 Jahren waren es 17,3%. Vor allem Ältere und Jüngere wohnen allein. Bei den über 65-Jährigen ist es jeder Dritte, genauso wie bei den 25- bis 34-Jährigen. Die deutsche Fußballnationalmannschaft absolviert heute in Winston-Salem ihr Abschlusstraining. Danach fliegt das DFB-Team nach New York. In der Nähe im Stadion in East Rutherford findet morgen das 3. WM-Gruppenspiel statt. Gegner ist Ecuador. Bis auf Nico Schlotterbeck sind alle deutschen Spieler fit. Auf der Pressekonferenz am Abend vor dem Spiel wird diesmal Dennis Undaff neben Trainer Nagelsmann sitzen.
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4: So, ihr Lieben, oder eher ho, ho, ho, ich möchte an dieser Stelle vielleicht auch so als kleine gedankliche Abkühlung den Christmas Countdown einläuten. Es sind nämlich genau noch 6 Monate bis Heiligabend. Don't Stop Believing bei Sommerhitze mit Journey.

Ich sehe bei dem Hit so eine saftig grüne Wiese. Wisst ihr so, mit so roten Klatschmohn, blauen Kornblumen, aber bitte ohne Zecken. Nielsen, Everybody's Talking. Schönen Vormittag. Auf der 80er, 90er Oldie-Antenne. Hello, gleich die Shakespeare-Sisters für euch. Davor beamen wir uns mal geschmeidig in die Zeit der Kuschelrock-Sampler zurück. Diese Doppelsampler, diese dicken Dinger. Selbst verfreilich mit einem verliebten Pärchen vorne auf dem Cover. Gern auch mal in diesem Sepia-Filter, also nicht schwarz-weiß, aber auch nicht farbig. Sie legt die Wange auf seine Brust. Ach, ein Träumchen. So, und dann konntest du wirklich als frisch verliebtes Wesen diese CD blind einlegen. Da kam immer was, auf das man schmusen oder knutschen konnte. Oder wollt ihr mir erzählen, dass das Ding hier nicht romantisch ist? Ich sag nur Kuschelrock 4, die Cutting Crew, I just died in your

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Genau, da wären wir jetzt gern. On the Beach, Chris Rea auf der 80er, 90er Oldie-Antenne. Wir müssen jetzt alle ganz schön stark sein, vorausgesetzt ihr seid Fan von diesem Gemüse. Heute ist es offiziell. Wir schreiben das Ende der Spargelsaison. Der Tag, an dem traditionell der letzte Spargel im Jahr gestochen wird. Ich gehe jetzt mal nicht davon aus, dass das auf den Feldern mit dem letzten Stich so monstermäßig feierlich zelebriert wird, sondern eher ein okay, das war's. An dieser Stelle aber mal ein ganz herzliches Dankeschön und Handbussi an alle unsere Spargelbauern, an alle, die den Spargel in diesem kleinen Häuschen verkauft haben. Schön war's mit dir, lieber Spargel. Bis zum

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16: Das Deutschlandwetter. Heute gibt's viel Sonne, Wolken zeigen sich selten. Die Temperaturen steigen auf 32 bis 39 Grad. Im Norden ist es etwas kühler, 27 bis 30 Grad. Über den Bergen im Süden sind nachmittags vereinzelte Hitzegewitter möglich. Höchstwerte heute Bonn 36 Grad, Augsburg 33, Leipzig 31 und Kiel 30 Grad. Morgen wird's dann noch heißer mit 34 bis 38 Grad.
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16: Ich bin Cordula Senft. Es ist 12 Uhr. Die Deutsche Bahn hat sich für die Zugausfälle gestern Abend entschuldigt und jetzt den Grund für die Störung im digitalen Bahnfunk genannt. Ursache war der planmäßige Tausch einer technischen Komponente. Warum das zu einer Störung führte, muss aber noch analysiert werden, sagte DB-Infra-Go-Chef Nagel. Bei der Bahn standen gestern Abend für 2 Stunden alle Züge still, deutschlandweit. Die Stimmung in der deutschen Wirtschaft hat sich im Juni zum 2. Mal in Folge verbessert. Das meldet das Münchner IFO-Institut. Firmen sehen ihre Lage und die Zukunft wieder etwas positiver. Grund dafür ist die Hoffnung auf Entspannung in der Weltpolitik. Befragt wurden 9.000 Unternehmen. Ab heute läuft die bundesweite Mobilfunkmesswoche. Bürgerinnen und Bürger können noch bis 1. Juli mit der kostenlosen App Mobilfunkcheck der Bundesnetzagentur ihre Verbindung messen. Die Daten werden dann anonymisiert ins Gigabit-Grundbuch eingespeist. Ziel der Aktion ist, aus Sicht der Nutzer zu sehen, wo das Handynetz gut ist und wo es noch Lücken gibt, vor allem im ländlichen Raum.
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6: Schöne Mittagspause und schön, dass wir die zusammen verbringen. Ich wäre wahrscheinlich dann die, die entweder Mozzarella in Scheiben schneidet oder Basilikum zupfen. Das könnte ich auch sehr gerne übernehmen. Und dann noch so ein paar Scheiben Wassermelone hinstellen. Das wäre der Plan für jetzt. Jermaine Jackson mit Piazzadora. Gleich für euch nach Fading Like a Flower. Roxette.

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Die 80er, 90er Oldie-Antenne am Mittwochmittag. Messenstechnisch haben wir gerade echt eine ganz gute Auswahl. The Smarter E Europe, Europas größte Plattform für die Energiewirtschaft in München. Die Ideenexpo, größtes Jugendevent für Technik und Naturwissenschaften in Hannover, geht noch bis zum Sonntag. Und alles für die Fahrrad- und E-Bike-Branche gibt es auf der Eurobike in Frankfurt noch bis Samstag. Viel Spaß euch allen. Uns könnt ihr natürlich auch to go haben, einfach mitnehmen über die 80er, 90er Oldie Antenne App. Kate Bush gleich für euch nach den Pointer Sisters.

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6: Das Deutschlandwetter, von der Küste bis zu den Alpen meist sonnig, nur regional gibt es ein paar Wolken und vereinzelte Hitzegewitter. Die Höchstwerte heute in Köln 35, in München 33, in Berlin 32 und in Hamburg 31 Grad.
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6: Ich bin Arno Siegemund, es ist 13 Uhr, guten Tag. Die Deutsche Bahn verschiebt die Inbetriebnahme des Bahnprojekts Stuttgart 21 schon wieder zum 4. Mal und gleich um 5 Jahre. Der neue Tiefbahnhof in der baden-württembergischen Hauptstadt soll nun erst im Dezember 31 in Betrieb genommen werden. Das verlautete aus dem Verkehrsausschuss im Deutschen Bundestag. Familienministerin Plien ist für eine gesetzliche Altersgrenze von 13 Jahren für die eigenständige Nutzung sozialer Medien wie TikTok, Insta oder Snapchat. Das halte sie grundsätzlich für den richtigen Weg, sagte die CDU-Politikerin in Berlin. Eine Expertenkommission hatte Plien heute Vorschläge zu Altersgrenzen für Kinder und Jugendliche bei Social Media vorgelegt. Die deutsche Fußballnationalmannschaft absolviert heute in Winston-Salem ihr Abschlusstraining. Danach fliegt das DFB-Team weiter nach New York. In der Nähe im Stadion in East Rutherford findet morgen das 3. WM-Gruppenspiel statt. Gegner ist Ecuador. Bis auf Nico Schlotterbeck sind alle deutschen Spieler fit. Auf der Pressekonferenz am Abend vor dem Spiel wird diesmal Dennis Undav neben Bundestrainer Nagelsmann sitzen.
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8: Schönen Mittwoch wünsche ich euch. Ich mache sehr gern euren persönlichen Wasser-Reminder. Bitte trinken nicht vergessen. Love Affair mit Everlasting Love haben wir für euch. Heißer Top Gun Sound mit Kenny Loggins und Danger Zone. Cool bleiben mit Jennifer Page und Crush. Und wir starten mit dem ganz besonderen Gefühl aus den 80ern. Der Strecksprung beim Gymnastik in einer Glanzleggings. Michael Cimbello.

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1: 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Die Antwort lautet meistens beides. 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

Billy Joel für euren Nachmittag hier auf der 80er, 90er Oldie-Antenne. Da kommt jetzt gleich ein Leckerchen nach dem anderen für euch. Also im Prinzip ist es gerade so, wie wenn die Kollegin euch sagt, was es alles Tolles in der Kantine gibt. Frankie Goes to Hollywood, relax. Wahrscheinlich das berühmteste Pfeifen der deutschen Musikgeschichte mit den Scorpions. Richtiger Good Feeling Song mit Roy Orbison nach der glitzernden Disco-Kugel über uns. Und die fängt jetzt an, sich zu drehen.

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3: Das Deutschlandwetter, von der Küste bis zu den Alpen meist sonnig, nur regional gibt es ein paar Wolken und vereinzelte Hitzegewitter. Die Höchstwerte heute in Köln 35, in München 33, in Berlin 32 und in Hamburg 31 Grad.
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3: Ich bin Arno Siegemund, es ist 14 Uhr, guten Tag. Familienministerin Prien spricht sich für eine gesetzliche Altersgrenze von 13 Jahren für die eigenständige Nutzung von Social Media wie TikTok, Insta oder Snapchat aus. Jüngere Kinder sollten nur nachweislich kindgerechte Angebote nutzen dürfen. Für 13- bis 18-Jährige sind abgestufte Schutzvorkehrungen geplant. Eine Expertenkommission fordert, vor allem die Plattformen mit strengen Vorgaben zu kindgerechten Voreinstellungen in die Pflicht zu nehmen. Die Bundesanwaltschaft ermittelt wegen möglicher versuchter Sabotage der deutschen Gasversorgung im Zusammenhang mit der früheren Gazprom-Tochter Gazprom Germania. In Berlin und Frankfurt wurden dazu Räume eines russischen Beschuldigten und eines Unternehmens durchsucht. Die Deutsche Bahn macht den planmäßigen Tausch einer technischen Komponente im digitalen Bahnfunksystem für den bundesweiten Stillstand des Zugverkehrs in der Nacht verantwortlich. Der Verkehr lief nach rund 2 Stunden Schritt für Schritt wieder an. Trotzdem fordert Bundesverkehrsminister Schnieder jetzt eine umfassende Aufklärung und eine Modernisierung der veralteten Technik.
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5: Willkommen im Hitzepeak. Der ist so zwischen 14 und 17 Uhr. Also da würde ich jetzt mal nicht Tennis spielen oder joggen gehen. Macht lieber was Vernünftiges. Geschirr nach Farbmuster sortieren vielleicht. Das macht durchaus Sinn. Absolut.

Wir begleiten euch ins nächste To-Do, wenn ihr unterwegs auf den Straßen seid oder uns daheim hört. Hier ist die 80er, 90er Oldie-Antenne am Mittwochnachmittag. Westernhagen packt dieses Gefühl, das auch wir für euch haben, gleich in einen superschönen Song, weil ich dich liebe. Treibende Drums gleich bei Simply Red und wir fahren.

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So ein bisschen stimmt's aber schon, denn wenn wir dann schon mal drin sind, gerade bei den Temperaturen gerade, ist es so schön. Und Schwimmen gilt als eine der gesündesten Sportarten ever. Also, enjoy your swim a lap day.

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3: Das Deutschlandwetter, von der Küste bis zu den Alpen meist sonnig, nur regional gibt es ein paar Wolken und vereinzelte Hitzegewitter. Die Höchstwerte heute in Köln 35, in München 33, in Berlin 32 und in Hamburg 31 Grad.
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3: Ich bin Arno Siegemund, es ist 15 Uhr, guten Tag. Die Deutsche Bahn hat sich bei den Kunden für die deutschlandweiten Zugausfälle in der Nacht entschuldigt. 2 Stunden lang ging gar nichts mehr. Dazu Bahnvorstand Philipp Nagel.
5: Der Hintergrund dazu ist, dass mutmaßlich bei einer Instandhaltungsarbeit an einer Zentralkomponente ein Fehler aufgetreten ist, der dazu geführt hat, dass diese zentrale Komponente nicht mehr korrekt funktioniert hat und wir auch in der Rückfallebene nicht mehr eine Verbindung zu den Zügen herstellen konnten.
3: Bahnvorstand Philipp Nagel. Nach der Reform des Rentensystems sollen jetzt auch die Beamten ihren Beitrag leisten. Das fordert der Wirtschaftsweise Gabriel Felbermayr. Keiner verstehe die Sonderheiten des Beamtentums in Deutschland. Das Recht müsse reformiert werden. Das Besoldungssystem mit den hohen Pensionen müsse auf den Prüfstand. Denn die Versorgungsausgaben von Bund und Ländern sollen sich in den nächsten Jahrzehnten auf 120 Milliarden Euro pro Jahr verdoppeln. Langfristig dürfe der Staat nicht mehr so viele Mitarbeiter verbeamten, so der Wirtschaftsexperte. Wegen Verdachts auf Risse an wichtigen Flügelbauteilen müssen 16 Maschinen des Typs Airbus A380 überprüft werden. Betroffen sind vor allem Flugzeuge der Airline Emirates sowie eine Maschine von Qantas. 5 Jets müssen sofort vor dem nächsten Flug in den Check. Die Lufthansa gibt Entwarnung. Bei ihren A380, die alle in München stationiert sind, wurden nach Unternehmensangaben keine Risse entdeckt.
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6: Kurz nach 15 Uhr am Mittwochnachmittag. Willkommen in dieser heißen Show, was nicht an mir liegt, sondern an den Temperaturen und vielleicht ein bisschen an den Hits. Elton John haben wir gleich mit dem Soften aus den 90ern. Und vorher Hall & Oates, hier ist Maneater.

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2: Das Gras auf der anderen Seite ist immer grüner, oder?

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Wo findet man eine Frau wie Jessie's Girl? Rick Springfield, jetzt bei der Uldi-Antenne.

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Cyndi Lauper mit ihrer Mädelshymne. 80er, 90er, Uldi-Antenne. Es ist Mittwochnachmittag. Gleich eine kleine Perle ist die ultimative österreichische Aussteigerhymne. Vorher Meatloaf war der Start der Karriere von Angelina Jolie. Die hat hier mit 18 im Video die Hauptrolle gespielt. In Rock'n'Roll Dreams Come Through.

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18: Das Deutschlandwetter. Von der Küste bis zu den Alpen meist sonnig. Nur regional gibt es ein paar Wolken und vereinzelte Hitzegewitter. Die Höchstwerte heute in Köln 35, in München 33, in Berlin 32 und in Hamburg 31 Grad.
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18: Ich bin Arno Siegemund, es ist 16 Uhr, guten Tag. Bundeskanzler Merz drängt darauf, die Gesetze für die geplante Rentenreform möglichst bis zum Ende des Jahres zu verabschieden. Die Regierung plane eine Umsetzung in 2 Schritten. Zunächst sollen im Kabinett Eckpunkte beschlossen werden, dann mehrere Gesetzesentwürfe ausgearbeitet werden, die dann im Herbst ins Parlament gehen. Merz betonte, ein zügiger Abschluss sei wichtig, um den Menschen Planungssicherheit zu geben. Die Deutsche Bahn verschiebt die Inbetriebnahme des Bahnprojekts Stuttgart 21 schon wieder zum 4. Mal und gleich um 5 Jahre. Der neue Tiefbahnhof in der baden-württembergischen Hauptstadt soll nun erst im Dezember 31 in Betrieb genommen werden. Das verlautete aus dem Verkehrsausschuss im Deutschen Bundestag. Die Deutsche Umwelthilfe fordert ein Verbot großer Autos und Pickup-Trucks in deutschen Innenstädten. Der Trend gehe trotz kleinerer Familien zu immer größeren Autos, heißt es. Überdimensionierte Fahrzeuge seien vor allem für Kinder, Ältere und Fußgänger gefährlich. Die DUH verlangt zudem verbindliche Obergrenzen für die Größe von Neuwagen und höhere Parkgebühren, so wie in Paris.
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19: Kurz nach 16 Uhr, wir feiern sehr viele Geburtstage heute. Also wenn ihr heute Geburtstag habt, dann habt ihr wahrscheinlich richtig Starpotenzial, weil heute so viele unserer Künstler feiern. Gleich der nächste nach Hot Chocolate, Supertramp und im 90er von Mike and the Mechanics. Ah!

80er, 90er Uldi-Antenne und dazu ein Schluck Hot Chocolate, die besten Uldis aller Zeiten. Es ist Mittwoch, der 24. Juni. Andy McCluskey hat heute Geburtstag, wird 67, einer der Gründer, Sänger und Bassist von OMD. Der wird Zwischenauftritten feiern heute, denn er ist auf großer Summer of Hits Europa-Tournee, gerade in Großbritannien. Bei uns ist er auch. Geht los am 9. August in Hildesheim. Wir feiern unsere Stars mit ihren Hits. Happy Birthday, Andy McCluskey. Hier sind OMD mit dem 80er. 60.

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80er, 90er, Oldie-Antenne und dazu immer wieder die besten Oldies aller Zeiten, wie natürlich auch mit den Beatles. Boyzone haben wir gleich aus den 90ern. Wen haben die groß gemacht? Ronan Keating. Der hat ja alleine dann später auch ein paar wirklich große Hits noch, ist Moderator auch und Juror in TV-Shows. Words gibt's gleich ganz soft nach den Pointer Sisters. Der klingt am besten laut. Hier ist I'm So Excited.

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4: Das Deutschlandwetter von der Küste bis zu den Alpen meist sonnig, nur regional gibt es ein paar Wolken und vereinzelte Hitzegewitter. Die Höchstwerte heute in Köln 35, in München 33, in Berlin 32 und in Hamburg 31 Grad.
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4: Ich bin Arno Siegemund, es ist 17 Uhr, guten Tag. Geht es nach Bundeskanzler Merz, sollen die nötigen Gesetze für die Umsetzung der geplanten Rentenreform möglichst bis zum Jahresende verabschiedet werden. Gleichzeitig unterstützt der CDU-Chef den Vorschlag eines höheren Renteneintrittsalters. Wer länger lebe, müsse zumindest teilweise auch länger arbeiten, so Merz. Seine Koalition plane aber noch weitere Reformen.
6: Wir werden sehr konkrete weitere Vorschläge machen, wie wir auch den Arbeitsmarkt in Deutschland verbessern, wie wir die Wettbewerbsfähigkeit unserer Volkswirtschaft verbessern. Dies sind alles große Herausforderungen, vor denen wir stehen. Nicht nur wegen der innenpolitischen Aufgaben, die uns gestellt sind, sondern auch wegen der außenpolitischen Rahmenbedingungen, die sich in den letzten Wochen und Monaten beständig verändert haben. Meistens nicht zu unserem Vorteil. Diese Aufgabe, die müssen wir lösen. Ich bin insbesondere sehr zuversichtlich, dass uns das gemeinsam gelingt.
4: Bundeskanzler Merz. Beim Deutschen Bauerntag in Freiburg hat Bauernpräsident Ruckwied vor einer Abschaffung von Minijobs gewarnt und die Vorschläge der Rentenkommission als wirtschaftlichen Unsinn kritisiert. Er forderte von der Bundesregierung zudem eine Verlängerung des zum Monatsende auslaufenden Dieseltankrabatts bis Ende November. Familienministerin Prien will eine gesetzliche Altersgrenze von 13 Jahren für Social Media wie TikTok, Insta und Co. einführen. Für Jüngere soll es nur Ausnahmen für nachweislich kindgerechte Angebote geben und für 13- bis 18-Jährige abgestufte Schutzvorkehrungen. Grundlage sind Empfehlungen einer Expertenkommission, die heute dazu einen Bericht vorgelegt hat.
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7: Kurz nach 17 Uhr, habt einen schönen Feierabend, schmelzt nicht davon, es ist Mittwochnachmittag. Gleich wieder mit einem weiteren Geburtstag, den wir heute feiern. Heute ist wirklich Star-Geburtstag-Marathon, feiern wir in 12 Minuten. Los geht's mit einem 80er, der immer noch auf den Gartenpartys läuft und in den Clubs, als wäre er gerade frisch in die Charts gekommen. Hier sind Saf Sel, Tainted Love.

80er, 90er, Uldi-Antenne und dazu solche Smasher hier wie von Marvin Gaye und Tammy Terrell. Heute ist Mittwoch, der 24. Juni 2026. Kurt Smith hat heute Geburtstag, Sänger von Tears for Fears. Der wird heute 65, steckt gerade mit seinem Bandkollegen Roland Orzabal in den Planungen für eine große Europatour. Feiert heute aber mutmaßlich ganz entspannt in den USA, weil gerade noch keine Auftritte anstehen. Seinen großen Auftritt hat er hier jetzt. Wir feiern unsere Stars mit ihren Hits.

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80er, 90er, Uldi-Antenne am Mittwochnachmittag mit Visage Fade to Grey. Es ist Sommer, es ist heiß, wir brauchen Eis. Gibt's auch gleich von Beagle Music Limited. Das ist doch wirklich einer der schönsten Retro-Werbespots. Lief in den 80ern immer vor den Filmen im Kino in der Werbung, Eiswerbung mit dem Sound von Like Ice in the Sunshine. Gleich nach Easy. Man soll sich aber der Hitze nicht so viel bewegen, alles ganz ruhig machen. Hier ist der perfekte Hit dazu von Faith No More.

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9: Das Deutschlandwetter. Von den Küsten bis zu den Alpen bleibt es auch am Abend noch heiß. Die Nacht wird dann sternenklar mit Frühwerten zwischen 13 und 23 Grad. Morgen geht dann die Hitze weiter. Im Westen und Südwesten sind teilweise bis zu 40 Grad drin. Die Höchstwerte in Rostock 24, in Magdeburg 34, in Düsseldorf und Nürnberg 35 Grad.
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9: Ich bin Arno Siegemund, es ist 18 Uhr, guten Abend. Bundeskanzler Merz hat die geplante Rentenreform verteidigt, auch das höhere Renteneintrittsalter. Wer länger lebe, müsse auch länger arbeiten, so der CDU-Chef heute im Bundestag. Die Gesetze dazu sollen noch im Herbst beschlossen werden.
11: Am 01.01.2027 wird in Kraft treten der sogenannte Altersvorsorge-Depot, mit dem die Menschen in der dritten Säule die private Altersversorgung noch einmal steuerlich gefördert und mit einer Grundzulage ausgestattet erweitern können. Und wenn wir dann mit der Reform der Rentenversicherung auch das umsetzen, nämlich die sogenannte Frühstartrente, dann fügt sich das in ein Gesamtkonzept, das den Menschen in Deutschland Anreize gibt, länger zu arbeiten und der jungen Generation die Möglichkeit eröffnet, schon sehr früh ein eigenes Vermögen aufzubauen.
9: Wegen Verdachts auf Risse an wichtigen Flügelbauteilen müssen 16 Maschinen des Typs Airbus A380 überprüft werden. Betroffen sind vor allem Flugzeuge der Airline Emirates sowie eine Maschine von Qantas. 5 Jets müssen sofort vor dem nächsten Flug in den Check. Die Lufthansa gibt Entwarnung, bei ihren A380, die alle in München stationiert sind, wurden nach Unternehmensangaben keine Risse entdeckt. Der 11-jährige Gymnasiast Henry Wüstenberg aus Gelsenkirchen ist Deutschlands bester Vorleser. Er setzte sich beim Finale des Wettbewerbs des deutschen Buchhandels im Europapark in Rust gegen die Sieger aus den 15 anderen deutschen Bundesländern durch. Für seinen Sieg bekommt Henry einen Wanderpokal, einen Scheck für den Kauf neuer Bücher und eine Einladung in die Jury des Wettbewerbs im nächsten Jahr. Außerdem erhält seine Schule ein umfangreiches Buchpaket für die Schulbibliothek.
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12: Kurz nach 18 Uhr am Mittwochabend, Sommerparty-Vibes mit einem der besten Oldies aller Zeiten, bekommen wir gleich mit You to Me Are Everything. Vorher Bruce Springsteen mit seinem ersten großen Solo-Hit und hier sind die 90er, London Beat, You Bring On The Sun.

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Heute ist der 24. Juni 2026 und es werden Geburtstage gefeiert heute. Sehr viele. Andy McCluskey zum Beispiel von OMD, Kurt Smith von Tears for Fears. Allein die haben wir in dieser Show schon gefeiert. Und jetzt der coolste Dude der Dreierreihe, Mick Fleetwood. Skandale ohne Ende. Angeblich, sagt er selber, hat er im Laufe seines Lebens Kokain im Wert von mehreren Millionen Dollar konsumiert. Durch Verschwendung ging die Band 84 pleite. Das Liebesdrama mit Stevie Nicks gab's noch. Und dann Ende der 80er die legendär schlimme Moderation der Brit Awards mit Samantha Fox, bei der beide so unvorbereitet waren, dass die Aufzeichnung sogar gelöscht wurde, weil es so peinlich war. Fleetwood Mac sind trotzdem und vielleicht auch ein bisschen deswegen Kult und wir feiern unsere Stars mit ihren Hits. Happy 79, Mick Fleetwood, hier ist die Band.

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zwischendurch so eine coolen Burner. Let's have a party. 80er, 90er, Uldi-Antenne. Gleich mit John Farnham und einem Song, der zum Autofahren passt, als wäre er dafür geschrieben. Und vorher Rod Stewart. Oh mein Gott, ich liebe den immer mehr. Ich habe ja schon ein paar Mal erzählt, dass er so wahnsinnig fit ist und gesund, aber er ist halt auch 81. Und beim Konzert jetzt in Utah, da ging es ihm gar nicht gut. Und er hat sein Team auf die Bühne geholt mit einer Sauerstoffflasche. Er hat es vor den Fans gemacht, nicht hinterm Vorhang. Und dann hat er weitergemacht und gesagt, the show must go on. Ich habe ein Foto angeguckt, ach Mensch, wie sie ihm da das Zeug über die Nase stülpen, ganz hilflos, sieht er aus, ganz arm, aber er ist einfach cool.

80er, 90er, Oldie-Antenne mit John Farnham. Das ist einfach Roadtrip-Mucke. Bisschen Wind im Haar und ein breites Lächeln im Gesicht dazu. Es ist Mittwochabend. Ich freue mich, dass wir noch ein Schlückchen zusammen sind heute. Denn wir lieben gute Musik, zum Beispiel Belinda Carlisle. Bis zum 1. Juli.

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7: Das Deutschlandwetter. Von den Küsten bis zu den Alpen bleibt es auch am Abend noch heiß. Die Nacht wird dann sternenklar mit Frühwerten zwischen 13 und 23 Grad. Morgen geht dann die Hitze weiter. Im Westen und Südwesten sind teilweise bis zu 40 Grad drin. Die Höchstwerte in Rostock 24, in Magdeburg 34, in Düsseldorf und Nürnberg 35 Grad.
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7: Ich bin Arno Siegemund, es ist 19 Uhr, guten Abend. Bundeskanzler Merz hat das Rentenpaket seiner Regierung verteidigt. Im Herbst sollen die Gesetze auf den Weg gebracht werden. Viele Regelungen könnten schon im Januar in Kraft treten. Ein Punkt ist ja das Renteneintrittsalter, das an die steigende Lebenserwartung gekoppelt werden soll.
9: Wenn die Menschen länger leben und älter werden, dann müssen sie auch, um ein auskömmliches Einkommen im Alter zu erzielen, wenigstens einen Teil davon auch länger arbeiten.
7: Bundeskanzler Merz. Die Deutsche Bahn verschiebt die Inbetriebnahme des Bahnprojekts Stuttgart 21 schon wieder zum vierten Mal und gleich um 5 Jahre. Der neue Tiefbahnhof in der baden-württembergischen Hauptstadt soll nun erst im Dezember 31 in Betrieb genommen werden. Das verlautete aus dem Verkehrsausschuss im Deutschen Bundestag. Außenverteidiger Nathaniel Brown hat das Abschlusstraining der deutschen Nationalmannschaft vor dem WM-Gruppenspiel gegen Ecuador verpasst. Es gibt Adduktorenbeschwerden. Sein Ersatz auf der linken Seite ist Leipzigs David Raum. Da Deutschland bereits als Gruppensieger feststeht, dürfte Bundestrainer Nagelsmann seine Startelf für die Partie kräftig durchmischen. Heute Abend fliegt das Team dann Richtung New York. Zur Pressekonferenz werden in der Nacht Dennis Undav und Bundestrainer Nagelsmann erwartet.
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10: Mittwochabend, genießt die Zeit hier. Die nehmt ihr euch für euch. Ich finde, gute Musik ist ein bisschen wie die Meditation, ja, die manche machen. Die läuft auch mal nebenbei, die Musik. Aber es gibt immer wieder Songs, die drehen wir doch ein bisschen extra auf. Ne? Gerade hier. Und genießen und fühlen die. Wie die Filmmusik aus Pretty Woman zum Beispiel gleich. Kim Wilde haben wir dabei. Und ein Vorzeige 80er von Camouflage. Jetzt.

0: Bei der Oldie-Antenne geht's um die Musik. 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
2: Was ist eigentlich aus eurer ersten großen Liebe geworden? Verheiratet? Berühmt geworden? Alt geworden? Oder auf den Mittelseiten eines Herrenmagazins gelandet? Er traut seinen Augen kaum. Er blättert durch ein Männermagazin und auf der aufklappbaren Mittelseite sieht er seine erste große Liebe aus der Schule damals. Und er ist entsetzt. Das war früher das unnahbare Mädchen, ein Engel, zuckersüß und so rein wie Schneeflocken, die niemand besudeln kann. Sein Blut gefriert, seine Erinnerung ist verraten und verkauft. Er hat sich nie getraut, sie anzusprechen. Und heute regelt sie sich nackt in der Zeitschrift. Er hofft, dass er sie wieder sieht. Angezogen, dann würde er gerne in seinem Auto mit ihr wegfahren. Irgendwohin, wo sie sich nur für ihn auszieht. Und auch wenn er fürchterlich pikiert ist von dem, was er da gesehen hat, das Magazin kauft er sich. DJ Giles Band bei der Uldi-Antenne.

Eine der inoffiziellen Hymnen Schottlands, die Proclaimers, I'm gonna be. 80er, 90er, Uldi-Antenne, Britney Spears haben wir jetzt in der Playliste. Die ist nie mit was Gutem in den Schlagzeilen. Also erstmal, wenn sie was postet auf Instagram, dann dreht die sich einfach minutenlang im Wohnzimmer oder wo sie da ist, hat kaum was an und ja, ist immer nur das, ne? Ganz suspekt, auch mit mystischen Texten dazu, die keiner versteht. Und dann sagt sie jetzt, das liegt daran, dass mal bei ihr eingebrochen wurde und es keiner ernst genommen hat und das wäre jetzt ihre Rebellion. Das was zum Nachdenken. Hier sind die 90er. Was ein Ohrwurm. 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

80er, 90er, all die Antenne und dann immer wieder so eine Dinger dazwischen, wie hier von Racy am Mittwochabend. Kommt gut durch den Rest des Tages hier, des Abends, und hier gibt's nochmal einen schönen Anschwung mit den 80ern und Survivor. Den Titel, den Songtitel, hat sich Sylvester Stallone ausgedacht. Eigentlich sollte der heißen The Unmistakable Fire. Wie umständlich, oder? Hier ist Burning Heart.

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1: Das Deutschlandwetter. Von den Küsten bis zu den Alpen bleibt es auch am Abend noch heiß. Die Nacht wird dann sternenklar mit Frühwerten zwischen 13 und 23 Grad. Morgen geht dann die Hitze weiter. Im Westen und Südwesten sind teilweise bis zu 40 Grad drin. Die Höchstwerte in Rostock 24, in Magdeburg 34, in Düsseldorf und Nürnberg 35 Grad.
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1: Ich bin Anno Siegemund, es ist 20 Uhr, guten Abend. Geht es nach Bundeskanzler Merz, sollen die nötigen Gesetze für die Umsetzung der geplanten Rentenreform möglichst bis zum Jahresende verabschiedet werden. Gleichzeitig unterstützt der CDU-Chef den Vorschlag eines höheren Renteneintrittsalters. Wer länger lebe, müsse zumindest teilweise auch länger arbeiten, so Merz. Seine Koalition plane aber noch weitere Reformen.
3: Wir werden sehr konkrete weitere Vorschläge machen, wie wir auch den Arbeitsmarkt in Deutschland verbessern, wie wir die Wettbewerbsfähigkeit unserer Volkswirtschaft verbessern. Die sind alles große Herausforderungen, vor denen wir stehen. Nicht nur wegen der innenpolitischen Aufgaben, die uns gestellt sind, sondern auch wegen der außenpolitischen Rahmenbedingungen, die sich in den letzten Wochen und Monaten beständig verändert haben. Meistens nicht zu unserem Vorteil. Diese Aufgabe, die müssen wir lösen. Ich bin insbesondere sehr zuversichtlich, dass uns das gemeinsam gelingt.
1: Bundeskanzler Merz. Familienministerin Prien will eine gesetzliche Altersgrenze von 13 Jahren für Social Media wie TikTok, Insta und Co. einführen. Für Jüngere soll es nur Ausnahmen für nachweislich kindgerechte Angebote geben und für 13- bis 18-Jährige abgestufte Schutzvorkehrungen. Grundlage sind Empfehlungen einer Expertenkommission, die heute dazu einen Bericht vorgelegt hat. Der 11-jährige Gymnasiast Henry Wüstenberg aus Gelsenkirchen ist Deutschlands bester Vorleser. Er setzte sich beim Finale des Wettbewerbs des deutschen Buchhandels im Europapark in Rust gegen die Sieger aus den 15 anderen deutschen Bundesländern durch. Für seinen Sieg bekommt Henry einen Wanderpokal, einen Scheck für den Kauf neuer Bücher und eine Einladung in die Jury des Wettbewerbs im nächsten Jahr. Außerdem erhält seine Schule ein umfangreiches Buchpaket für die Schulbibliothek.
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1: Die Nacht ist fast überall klar oder nur leicht bewölkt und bleibt trocken bei angenehmen 13 bis 23 Grad. Am besten gut lüften. Morgen gibt's viel Sonne und Sommer pur, 27 bis 38 Grad. Im Westen und Südwesten örtlich sogar bis zu 41 Grad. Nur auf einigen Nordseeinseln bleibt es deutlich frischer. Am Freitag startet der Tag sonnig und heiß bei bis zu 41 Grad. Später können im Westen und Südwesten einzelne kräftige Gewitter mit Starkregen und Hagel aufziehen.
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1: Ich bin Florian Klaus. Deutschlands Handynetze sind besser geworden, teils ist die Verbindung aber immer noch ziemlich mies. Über eine App sollen Nutzer jetzt Funklöcher melden. Die Aktion geht vom Bundesdigitalministerium und der Bundesnetzagentur aus. Tanja Wagner berichtet.
3: Aktuell gibt es immer noch Orte in Deutschland, an denen keines der großen Handynetze von Telekom, Vodafone und O2 standardmäßig funktioniert. Das sind immer noch gut 786 Quadratkilometer. Über die App Mobilfunkcheck sollen wir diese Woche melden, wo die Funklöcher sind. Das hilft den Anbietern und der Bundesnetzagentur einzustufen, wie die Situation vor Ort ist und sorgt am Ende dafür, dass die Netzabdeckung in Summe besser wird.
1: Kein TikTok, Instagram oder Snapchat für unter 13-Jährige. Bundesfamilienministerin Prien will eine gesetzliche Altersgrenze für soziale Medien. Für Jugendliche soll es dann je nach Alter abgestufte Schutzkonzepte geben. Eine Expertenkommission hatte vorher Empfehlungen für den Jugendschutz ausgearbeitet. Zu denen gehört zum Beispiel auch, dass in Schulen die private Nutzung von Handys bis zur 7. Klasse verboten sein soll. In diesen Minuten beginnen bei der Fußball-WM die ersten Spiele des dritten Spieltags. Kanada und die Schweiz liegen in Gruppe B beide bei 4 Punkten. Jetzt spielen sie um den Gruppensieg. Bei einem Unentschieden wären beide sicher weiter. Kanada würde dann auf Platz 1 bleiben. Im anderen Spiel der Gruppe treffen außerdem Bosnien-Herzegowina und Katar aufeinander.
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2: Heute Nacht sind nur wenige Wolken am Himmel über Deutschland unterwegs. Oft ist es auch sternenklar und es bleibt auf jeden Fall trocken bei 13 bis 23 Grad, auch richtig warm. Am besten nochmal gut lüften, denn morgen am Donnerstag gibt's wieder richtig, richtig viel Sonne. 27 bis 38 Grad im Westen und Südwesten, örtlich sogar bis zu 41. Nur auf einigen Nordseeinseln bleibt es deutlich frischer. Am Freitag startet der Tag auch sonnig und heiß. Da kriegen wir 41 Grad in der Spitze. Später können dann im Westen und Südwesten einzelne kräftige Gewitter mit Hagel aufziehen.
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2: Ich bin Yves Simon. Wer noch keine 13 Jahre alt ist, soll draußen bleiben. Bundesfamilienministerin Prien will eine gesetzliche Altersgrenze für Social Media. Ausnahmen soll es aber geben, und zwar für nachweislich kindgerechte Angebote. Prien will das bevorzugt auf europäischer Ebene regeln. Falls das aber nicht klappt, dann bereitet sie nationale Regelungen vor. Eine Expertenkommission hatte an Vorschlägen gearbeitet, um den Jugendschutz im digitalen Raum zu verbessern. Nach dem bundesweiten Ausfall des Zugverkehrs gestern hat die Aufarbeitung begonnen. Beim Tausch einer technischen Komponente im digitalen Funksystem ist offensichtlich ein Problem aufgetreten, heißt es heute von der Bahn. Thomas Thonfeld berichtet für uns.
3: Das Verständnis für die Probleme mit der technischen Komponente hält sich in Grenzen. Wenn es an Hardware oder einem Update-Problem eines Servers gelegen habe, müsse die Bahn dafür sorgen, dass sich sowas nicht wiederholt, so die klare Erwartung von Bundesverkehrsminister Schnieder. Die Probleme zeigen, dass die Systeme der Bahn dringend modernisiert werden müssen, sagt der Vorsitzende des Verkehrsausschusses im Bundestag, Al-Wazir.
2: Die Funklöcher in Deutschland sollen kleiner werden. Dafür wollen das Bundesdigitalministerium und die Bundesnetzagentur herausfinden, wo die Not am größten ist. Und dabei setzen sie auf die Mithilfe der Menschen im Land. Über die App Mobilfunkcheck kann jede und jeder festhalten, wo das Netz schlecht ist oder gar nicht funktioniert. Die Aktion soll eine Woche dauern.
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0: Heute Nacht sind nur wenige Wolken am Himmel über Deutschland unterwegs. Oft ist es auch sternenklar und es bleibt auf jeden Fall trocken bei 13 bis 23 Grad, auch richtig warm. Am besten nochmal gut lüften, denn morgen am Donnerstag gibt's wieder richtig, richtig viel Sonne. 27 bis 38 Grad im Westen und Südwesten, örtlich sogar bis zu 41. Nur auf einigen Nordseeinseln bleibt es deutlich frischer. Am Freitag startet der Tag auch sonnig und heiß. Da kriegen wir 41 Grad in der Spitze. Später können dann im Westen und Südwesten einzelne kräftige Gewitter mit Hagel aufziehen.
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0: Ich bin Yves Simon. In zwei Wochen findet in der türkischen Hauptstadt Ankara ein NATO-Gipfel statt und den bereiten die größeren europäischen Partner gerade zusammen in Berlin vor. Bundeskanzler Merz hat die Staats- und Regierungschefs von Frankreich, Großbritannien, Italien und Polen zu sich ins Kanzleramt eingeladen. Vor den Gesprächen, da hat Merz nochmal den Willen zur Stärkung der NATO bekräftigt.
2: Wir gehen diesen Weg gemeinsam. Ich sage mit Bedacht, nationale Alleingänge in unserer Verteidigungspolitik wären ein Irrweg. Wir wollen mehr Zusammenarbeit, transatlantisch und europäisch.
0: Ein klarer Wink aus Europa in Richtung USA und vor allem in Richtung Präsident Trump. Deutschland, Frankreich, Großbritannien, Italien und Polen nennen sich gemeinsam E5, angelehnt an den Begriff der G7. Im Prozess um den Tod eines Zugbegleiters in Rheinland-Pfalz hat der angeklagte Schwarzfahrer die Tat eingeräumt und sich bei den Angehörigen entschuldigen lassen, das Ganze aber über seine Anwaltschaft. Er selbst hat nicht gesprochen. Der 26-Jährige soll den Zugbegleiter bei einer Fahrkartenkontrolle nahe Landstuhl so heftig geschlagen haben, dass dieser an einer Hirnblutung gestorben ist. Die Familie bezweifelt die Aufrichtigkeit der Entschuldigung. Im Gericht wurde ein Video der Tat gezeigt. Im Saal kam es zu emotionalen Szenen. Der Airbus A380 gilt als einer der beliebtesten Passagierjets auf der Welt und er ist vor allem auch das größte Passagierflugzeug. 16 dieser Riesenflieger müssen jetzt allerdings erstmal am Boden bleiben und kurzfristig überprüft werden wegen möglicher Risse an wichtigen Flügelteilen. Betroffen sind vor allem Maschinen von Emirates und eine von Qantas, der australischen Staatsflugzeugfirma.

0: staatlichen Airline. 5 Flugzeuge dürfen erst nach einem Check wieder mit Passagieren starten. Die Lufthansa gibt aber Entwarnung. Bei ihren 8 in München stationierten A380 wurden keine Risse gefunden.
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Ginny, komm, come on, steh auf, bitte. Du wirst ganz nass, schon spät, komm. Wir müssen weg hier, raus aus dem Wald, verstehst du nicht? Wo ist dein Schuh? Du hast ihn verloren, als ich dir den Weg zeigen musste. Wer hat verloren?

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Aber du warst durchschaut. Augen sagen mehr als Worte. Du brauchst mich doch, hm? 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Sie werden dich nicht finden. Niemals!

0: Newsflash!
1: In den letzten Monaten ist die Zahl der vermissten Personen dramatisch angestiegen. Die jüngste Veröffentlichung der lokalen Polizeibehörde berichtet von einem weiteren tragischen Fall. Es handelt sich um ein 19-jähriges Mädchen, das zuletzt vor 14 Tagen gesehen wurde. Die Polizei schließt die Möglichkeit nicht aus, dass es sich hier um ein Verbrechen handelt.

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1: Heute Nacht haben wir so ein bisschen Abkühlung. Die Temperaturen gehen runter auf 23 bis 10 Grad. Also am besten ordentlich das Fenster aufreißen, denn der Donnerstag wird wieder richtig heiß, sonnig und schwül warm. Die Temperaturen gehen hoch auf 27 bis 32 Grad im Norden, im Westen und im Südosten 33 bis 38 Grad. Die Höchstwerte Oldenburg und Ulm 32 Grad, Dessau 34 und Aachen 35 Grad und Richtung Wochenende wird sogar teilweise noch mal wärmer. Da kratzen wir dann sogar an der 40-Grad-Marke.
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1: Ich bin Yves Simon. Bundeskanzler Merz hat sich im Bundestag zum zweiten Mal in diesem Jahr den Fragen der Abgeordneten gestellt. Nach einem kurzen Eingangsstatement hat die Fragerunde etwa eine Stunde noch gedauert. Eindeutiges Hauptthema war die geplante

0: Rentenreform. Merz hat nochmal für die 33 Empfehlungen der Rentenkommission geworben.
1: Wenn die Menschen länger leben und älter werden, dann müssen sie auch, um ein auskömmliches Einkommen im Alter zu erzielen, wenigstens einen Teil davon auch länger arbeiten. Das ist möglich und das werden wir auch machen müssen, damit dieses System in sich trägt.
0: Außerdem hat Merz angekündigt, dass demnächst ein Entlastungspaket für die Wirtschaft kommt. Bundesfamilienministerin Prien spricht sich für eine gesetzliche Altersgrenze von 13 Jahren für die eigenständige Nutzung von Social Media wie zum Beispiel TikTok, Instagram oder auch Snapchat aus. Jüngere Kinder sollen nur nachweislich kindgerechte Angebote nutzen dürfen. Für 13- bis 18-Jährige sind dann abgestufte Schutzvorkehrungen geplant. Eine Expertenkommission fordert vor allem die Plattformen mit strengen Vorgaben zu kindgerechten Voreinstellungen in die Pflicht zu nehmen. Bei der Fußball-Weltmeisterschaft hat der letzte Spieltag der Gruppenphase am Abend begonnen. Die Spiele in Gruppe B, die sind auch schon vorbei. Die Schweiz hat Co-Gastgeber Kanada mit 2:1 besiegt und zieht damit als Gruppensieger ins 16-Finale ein vor Kanada. Und im anderen Spiel hat Bosnien-Herzegowina mit 3:1 gegen Katar gewonnen, den Gastgeber der WM 2022. Katar ist damit sicher ausgeschieden. Bosnien-Herzegowina könnte als Gruppendritter noch weiterkommen, das entscheidet sich aber erst noch.
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Heute Nacht haben wir so ein bisschen Abkühlung. Die Temperaturen gehen runter auf 23 bis 10 Grad. Also am besten ordentlich das Fenster aufreißen, denn der Donnerstag wird wieder richtig heiß, sonnig und schwül warm. Die Temperaturen gehen hoch auf 27 bis 32 Grad im Norden, im Westen und im Südosten 33 bis 38 Grad. Die Höchstwerte Oldenburg und

0: In 32 Grad, Dessau 34 und Aachen 35 Grad und Richtung Wochenende wird sogar teilweise nochmal wärmer, da kratzen wir dann sogar an der 40 Grad Marke.
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0: 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Ich bin Yves Simon. Bundeskanzler Merz hat angekündigt, dass bis zum Ende des Jahres klar sein soll, wie die Rente in Zukunft genau geregelt wird und ab wann die Änderungen greifen. Bei einer Regierungsbefragung im Bundestag hat Merz dafür geworben, auch wirklich alle 33 Empfehlungen der Rentenkommission umzusetzen, und zwar in Form mehrerer Gesetze. Diese sollen jetzt dann während der Sommerpause vorbereitet werden. Es gibt aber auch schon Widerstand gegen einige der Punkte. Unter anderem wehren sich die Landwirtschaft, die Gastronomie und Studierendenverbände gegen das Aus für Minijobs. Die USA und der Iran wollen ihre Gespräche in der nächsten Woche fortsetzen. Nach Angaben von US-Außenminister Rubio sollen die Verhandlungen am Montag oder Dienstag wieder in der Schweiz stattfinden. Dort hatten sich schon am Sonntag Vertreter beider Länder sowie der Vermittler Pakistan und auch Katar getroffen. Ziel ist es, den seit Februar laufenden Krieg gegen den Iran auf Basis eines Rahmenabkommens innerhalb von 60 Tagen endgültig beizulegen. Bei der Fußball-Weltmeisterschaft sind alle Spiele in Gruppe B zu Ende gegangen. Die Schweiz und Co-Gastgeber Kanada stehen sicher im 16. Finale. Die Schweizer haben mit 2:1 gegen Kanada gewonnen und die Gruppe damit vor den Kanadiern gewonnen. Beide Teams können damit in der nächsten Runde erstmal nicht auf Deutschland treffen. Sicher ausgeschieden ist Katar nach einem 1:3 gegen Bosnien-Herzegowina.
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